Norman Brown mit Night Drive. 1A entspannt von 1A Radio. Und hier ist der King, Elvis Presley mit Blue Suede Shoes. 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

After the Rain. Das waren Ed and Carol Nicodemi. 1A entspannt. 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Und hier ist Musik von Darren Mortimedy mit Heads or Tails.

Let Me Off Uptown. Das war Musik von Royal Eldridge. 1A entspannt von 1A Radio. Und hier ist Chuck Loeb mit Kirk Whalum mit True or

Love Play von Wayman Tisdale. 1A entspannt. 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Jetzt bei uns für Sie Billie Holiday mit I Didn't Know What Time It Was.

Und das war Musik von Billie Holiday mit I Didn't Know What Time It Was. 1A entspannt von 1A Radio. Hier ist Pete Zorn mit Wonderful Worlds.

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Herzlich willkommen in der Hörbar auf 1A entspannt von 1A Radio. Und hier ist Musik von Dave Grusin mit Get Up, Stand Up.

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Musik für Sie jetzt von Billy Cobham mit Shadow.

Say It Right von Nelly Furtado in der Version von den Smooth Jazz All-Stars. 1A entspannt. 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Und hier ist Peggy Lee mit Black Coffee.

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Das war Mess Around von Ray Charles. 1A entspannt von 1A Radio. Hier sind Everett Harp mit Rock With You.

All in All von der Fantasy Band. 1A entspannt. 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Musik jetzt von Nancy Wilson, der Song Fly Me to the Moon.

Und das war Count Basie mit One O'Clock Jump hier bei uns. 1A entspannt. 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Und hier ist Musik von AIM mit Good Disease.

Midnight at the Oasis. Das war Rini Allstedt. 1A entspannt. Von 1A Radio. My Funny Valentine, jetzt bei uns. Hier ist Michael Bublé für Sie.

My Funny Valentine in der Live-Version von Michael Bublé. 1A entspannt. 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Wir sind cool und clean mit Sunrise.

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Und hier ist Musik von Joel Gaines mit Just the Way I'm Feeling.

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Und hier ist Nat King Cole mit Get Your Kicks on Route 66.

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Ken Miller mit Joyrider. 1A entspannt. 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Und hier sind Chris Big Dog Davis, David Mann und Pamela Williams mit Greatest Love of All.

Rawson Patterson mit That's the Way. 1A entspannt von 1A Radio. Musik für Sie jetzt von Jamie Cullum mit What a Difference a Day Made.

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Don't Take Your Love From Me, das war Etta James. 1A entspannt. 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Hier ist Musik von Brian O'Neill mit On The Path.

Das war Breathe Again von Chuck Love. 1A entspannt. 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Und hier ist Summertime von Ella Fitzgerald.

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Herzlich willkommen zu einer weiteren Stunde der Hörbar hier auf 1A entspannt. Jeden Tag, den ganzen Tag. Musik für Sie jetzt von Capiosso mit Spinning Wheel.

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Musik jetzt von Till Brönner mit And I Love Her.

Soweit Michaelin Roderick mit Slippin'. 1A entspannt. 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Schöne Musik haben wir jetzt für Sie von Glenn Miller. Hier ist er mit Pennsylvania 65000.

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Denise von Deborah Brown war das. 1A entspannt von 1A Radio. Hier sind die Smooth Jazz All Stars mit Find Your Way Back to My Life.

Back to Love. Musik war das von Jeff Kashiwa. 1A entspannt. Von 1A Radio. Musik jetzt von Frank Sinatra. Hier ist Learning the Blues.

Das war Musik von Charlie Christian mit Good Morning Blues. 1A entspannt von 1A Radio. Jetzt bei uns für Sie Lissette Wilson mit Caveman Boogie.

Lenny Markus war das mit Impossible Mission. Hat man gar nicht gehört. 1A entspannt. 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Rick Reif, jetzt bei uns mit Kiss Me.

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Hier ist Nancy Wilson mit Hello Like Before.

0: Night Flights mit Coast to Coast. 1A entspannt. Von 1A Radio. The best is yet to come. Hier ist Michael Bublé für Sie.
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The Original Motion Picture Soundtrack von Le Jazz Otte. 1A entspannt. 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Und hier ist Musik von Kevin Toney mit Satin Doll.

Minus 8 mit White. 1A entspannt. 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Hier ist Musik von Ray Charles mit Blackjack.

Musik war das von Sarah Vaughan mit Lullaby of Birdland. 1A entspannt. 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Hier sind Chaka Khan mit Through the Fire.

Lonnie Hill war das mit Galveston Bay. 1A entspannt. 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Hier ist Jamie Cullum mit I Think I Love.

I Think I Love, das war Jamie Callum. 1A entspannt. 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Herzlich willkommen in der Hörbar auf 1A entspannt von 1A Radio. Und hier ist die Fantasy Band mit Marianne Williams mit The Kiss.

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Jetzt Musik von Alcoiris mit Walk on the Wild Side.

Das war Musik von Jonathan Butler mit Anniversary. 1A entspannt von 1A Radio. Jetzt Musik bei uns von Fats Waller und His Rhythm mit I'm Gonna Sit Right Now.

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do it again. Delikatessen mit Do It Again. 1A entspannt. 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Und jetzt für Sie Freddie Ravel mit A Perfect Day.

Kylie Eastwood und Diana mit Why Can't We Live Together? 1A entspannt von 1A Radio. Musik jetzt von Glenn Miller. Hier ist Perfidia.

Das war Big J McNeely mit Nervous Man Nervous. 1A entspannt von 1A Radio. Musik jetzt für Sie von Sting mit Englishman in New York.

Und das war Kim Waters mit Nightfall. 1A entspannt. 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Jetzt Musik von Diana Krall mit Fly Me to the Moon.

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1: Fly Me to the Moon, das war Diana Krall. 1A entspannt. 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Herzlich willkommen zu einer weiteren Stunde in der Hörbar auf 1A entspannt von 1A Radio. Und hier ist Jeff Kashiwa mit The Power of Midnight.

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Die Smooth Jazz All Stars. Jetzt für Sie mit You Got It Bad.

Charlie Brown war das von The Alice Marcellus Trio. 1A entspannt. 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Und hier sind die Drifters bei uns mit On the Street Where You Live.

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Jamaican Whoopie, das war Johnny Gibbs. 1A entspannt. 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Und hier ist Musik von Darren Mortimer mit Heads or Tails.

Feeling Good, das war Nina Simone. 1A entspannt. 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Und hier ist der Remix von Home von Michael Bublé.

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1: Das war Musik von Billie Holiday mit How Deep Is The Ocean. 1A entspannt von 1A Radio. Und hier ist wunderbare Musik von Jeff Golub mit Ain't No Woman Like The One I Got.

Musik von Kenny G, der Song Songbird. 1A entspannt. 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Und hier ist schöne Musik von Ray Charles mit What I Say.

Okay.

What I Say war das. Die Parts 1 und 2, Musik von Ray Charles. 1A entspannt. 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Musik jetzt bei uns von Bossa Nostra mit Roxanne.

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Herzlich willkommen zu einer weiteren Stunde der Hörbar hier auf 1A entspannt. Jeden Tag, den ganzen Tag.

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Musik jetzt bei uns von Cindy Bradley. Hier ist Footprints.

Chris Standring war das mit I Can't Help Myself. 1A entspannt. 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Und jetzt Musik von Dean Martin mit Blue Moon.

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Fembam Kise mit Inner Peace. 1A entspannt. 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George Benson und Al Jarreau im Duett jetzt mit Morning. Good.

0: Troubled Times war das von Lynn Sigelson. 1A entspannt von 1A Radio. Und hier ist Jamie Cullum für Sie mit I Can't Get Started.
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Hier ist James Sinclair mit Funky Melody.

from Corduroy mit All You Need Is Love an das. 1A entspannt von 1A Radio. Und wir versüßen Ihnen den Tag eine weitere Stunde in der Hörbar auf 1A entspannt von 1A Radio. Herzlich willkommen an Bord. Und hier ist Musik von der Banda Brasileira mit Tom.

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Musik jetzt von Divas mit Rise Shine.

Das waren Mojiba mit Rome Wasn't Built in a Day. 1A entspannt von 1A Radio. Und hier ist René Allstedt mit Summertime.

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Dream, a little dream of me von Louis Armstrong. 1A entspannt von 1A Radio. Die Smooth Jazz All-Stars jetzt für Sie mit Sex in the Kitchen.

Grateful war das von Meisha. 1A entspannt. 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Einen großen Klassiker haben wir jetzt für Sie. Frank Sinatra and Antonio Carlos Jobim mit The Girl from Ipanema.

Stardust war das von Michael Bublé. 1A entspannt. 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Musik von Charlie jetzt bei uns. Der Song Roxanne.

0: Over a Rainbow von Melody Gardot.
1: 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Und hier ist Ray Charles mit I Got a Woman.

Got a Woman. Musik war das von Ray Charles. 1A entspannt. 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Musik für Sie jetzt von Jeff Kashiwa mit Around the World.

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Herzlich willkommen in der Hörbar.

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Und hier ist Musik von Mike Stern, der Song Little Shoes.

Mums the Word von Fettburger. 1A entspannt. 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Jetzt Musik von Louis Jordan mit Is You, Is Or, Is You Ain't My Baby.

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All of Me, ein Song von Royal Eldridge. 1A entspannt von 1A Radio. Und hier ist schöne Musik von Dan Siegel mit Getting Close.

I Can't Imagine war das von Aaron Neville. 1A entspannt. 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Und wir machen weiter mit Only Forever. Hier ist Dean Martin.

Deborah Brown war das mit Embraceable You. 1A entspannt. 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Und das ist Musik von Larry Carlton, jetzt bei uns mit All in Good Time.

Playing for Time. Musik war das hier bei uns von Akustik Ultima. 1A entspannt. 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Musik jetzt von Curtis Tigers mit My Babe.

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Herzlich willkommen zu einer weiteren Stunde in der Hörbar auf 1A entspannt von 1A Radio. Und hier ist Musik von Pete Zorn mit Every Time We Say Goodbye.

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Und hier ist Musik von Avicii im Nuni Bau Akustikmix I Could Be The One.

Das waren High Heel Sneakers von Urban Nights. 1A entspannt von 1A Radio. Und hier ist Ella Fitzgerald mit Taking a Chance on Love.

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Hier ist schöne Musik von Brian Culbertson mit So Good.

Le Berry mit Message in a Bottle. 1A entspannt. 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Und hier ist Frank Sinatra mit Count Basie und his orchestra mit Rest is yet to come.

Do I Move You? Das war Nina Simone. 1A entspannt von 1A Radio. Und hier sind die Smooth Jazz All Stars mit Don't Change.

The Local Groove von Darren Motamedi. 1A entspannt. 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Hier ist Michael Bublé für Sie mit I've Got the World on a String.

Got the World on a String. Das war Michael Bublé. 1A entspannt. 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Jetzt bei uns Musik von Marcus Johnson mit 18th M.

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Herzlich willkommen zu einer weiteren Stunde der Hörbar hier auf 1A entspannt. Jeden Tag, den ganzen Tag.

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Und hier sind Inkognito mit All I Want Is You.

Und das waren die Yellow Jackets mit Spirit of the West. 1A entspannt. 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Und hier ist die One Finger Melody von Frank Sinatra.

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BG Adair mit Cheek to Cheek. 1A entspannt. 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Hier ist Jeff Kashiwa mit Hyde Park.

What You Leave Behind, Musik von Dave Koss. 1A entspannt. 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The Way You Look Tonight. Jetzt für Sie von Dirk Etienne.

Louis Armstrong war das mit Hello Dolly, Hello Dolly. 1A entspannt. 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Und hier sind Chris Big Dog Davis, David Mann und Pamela Williams mit If Only

Das war Aaron Neville mit Who Will Buy. 1A entspannt von 1A Radio.

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1: 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Sie jetzt bei uns 4Play mit Free Range.

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Und wir versüßen Ihnen den Tag eine weitere Stunde in der Hörbar auf 1A entspannt von 1A Radio. Herzlich willkommen an Bord. Und hier ist Markus Ariel mit Acid Bossa.

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Hier ist Derek Dawkins mit Italy.

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Just a Closer Walk with Thee von Dorothy Collins. 1A entspannt. 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Hier ist Musik von Walter Beasley mit I Feel You.

Musik von Doc Powell mit A Song for You. 1A entspannt von 1A Radio. Und hier ist Summertime von Ella Fitzgerald.

Ask Me Nice von Lenny Marcus. 1A entspannt. 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Die Smooth Jazz All-Stars, jetzt für Sie mit Tears Dry on Their Own.

Everett Harp mit All Jazzed Up and Nowhere to Go. 1A entspannt. 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Herzlich willkommen in der Hörbar auf 1A entspannt von 1A Radio. Und hier ist Musik von You Name mit Street Life.

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Hier ist James Farrelly mit In the Air Tonight.

The Way You Move. Das war Musik von Bobby Ricketts. 1A entspannt. 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Michael Bublé, jetzt für Sie mit Can't Buy Me Love.

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Und das war Miss Sarajevo von George Michael. 1A entspannt von 1A Radio. Hier sind Sister Cat mit My Baby Just Cares For Me.

Burke and the Virtual Band mit Can't Take My Eyes Off You. 1A entspannt. 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Hier ist Musik von Ray Charles mit Drone in My Own Tears.

Es war Musik von Ike Quebec mit Topsy hier bei uns. 1A entspannt. 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Und hier ist Jay Soto bei uns mit Just Like That.

Landscape war das von Hans-Peter Salentin. 1A entspannt von 1A Radio. Musik für Sie von Billie Holiday mit Crazy He Calls Me.

Und das war Musik von Billie Holiday mit Crazy He Calls Me. 1A entspannt. 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Hier ist die Banda Brasileira mit Jamming.

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Herzlich willkommen zu einer weiteren Stunde in der Hörbar auf 1A entspannt von 1A Radio. Die Smooth Jazz All Stars jetzt als nächstes bei uns mit Me and Mrs. Jones.

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Und hier ist Musik von Bob Baldwin. Der Song Let's Roll.

Jack Mangione mit viel zu gut. 1A entspannt. 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Musik für Sie jetzt von Jamie Callum mit What a Difference a Day Made.

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Und das war The Way You Look Tonight von Frank Sinatra. 1A entspannt. 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Und hier ist George Benson mit This Masquerade.

Und das war Steve Oliver mit Long Road. 1A entspannt. 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Und hier kommt bei uns der Loverman, präsentiert von Dinah Washington.

Das war Musik von Artie Shaw mit Begin the Back Wind. 1A entspannt. 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Und hier ist Arnold McCullough mit You Can't Go Back.

Golden Time of Day, das waren die Smooth Jazz All-Stars. 1A entspannt. 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Bei uns jetzt Musik für Sie von Ella Fitzgerald mit Moonlight in Vermont.

Moonlight in Vermont war das von Ella Fitzgerald. 1A entspannt. 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Und hier ist Angela Boffel mit Love in Slow Motion.

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Herzlich willkommen zu einer weiteren Stunde der Hörbar hier auf 1A entspannt. Jeden Tag, den ganzen Tag. Und hier ist Chris Burke, Doc Davis, David Mann und Pamela Williams mit On.

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Musik jetzt von Bass mit Never Ending Story.

It's a Jazzy Day. Brenna Russell war das. 1A entspannt von 1A Radio. Und hier ist Steve Tyrell mit Alfie.

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Das war Musik von Chris Barber, der Titel Tishomingo Blues. 1A entspannt. 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Musik jetzt von Darren Mottamedi mit Relax Your Mind.

Das waren Chris Dendring und Richard Elliott mit Hip Sway. 1A entspannt von 1A Radio. Me and Mrs. Jones. Hier ist Michael Bublé für Sie.

Und das war unverkennbar Marilyn Monroe mit Do It Again. 1A entspannt von 1A Radio. Musik jetzt für Sie von Damon Cooper mit Will You Be My Lady.

Es war Just for Kicks von Marion Meadows. 1A entspannt. 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Musik jetzt von Billie Holiday. Hier ist Fine and Mellow.

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1: Fine and Mellow von Billie Holiday. 1A entspannt von 1A Radio. Musik von der Banda Brasileira mit Walking on the Sun.

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Und wir versüßen Ihnen den Tag eine weitere Stunde in der Hörbar auf 1A entspannt von 1A Radio. Herzlich willkommen an Bord. Hier ist Musik für Sie von Julia Huff mit Who's Gonna Hold Me Now.

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Musik jetzt von Bobby Lyle mit Arabian Nights.

Jay Soto, Stay a While. 1A entspannt. 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

The Devil May Care, unverkennbar, Jamie Cullum. 1A entspannt von 1A Radio. Und hier sind Xanti mit Forgot to Sleep Part 2.

Und das war Bella. 1A entspannt. 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Hier ist Musik von Frank Sinatra mit The Girl from Ipanema.

Dance Me to the End of Love. Ein schöner Song von Madeleine Peru war das. 1A entspannt. 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Musik von Rocco Ventrella, jetzt für Sie mit Wine Light.

0: Shut Up im Original von den Black Eyed Peas, hier bei uns von den Smooth Jazz All-Stars.
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0: Musik jetzt von Frank und Nancy Sinatra, Something Stupid, hier bei uns.

Something Stupid, unverkennbar, Frank Sinatra und Nancy Sinatra. 1A entspannt. 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Musik jetzt von Carol Robbins mit Au Grand Amour.

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Herzlich willkommen in der Hörbar auf 1A entspannt von 1A Radio.

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Musik von Dennis Taylor jetzt. Enough is enough.

We Belong Together. Musik war das von Chris Big Dog Davis, David Mann und Pamela Williams. 1A entspannt. 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Musik für Sie jetzt von Dinah Washington. Der Titel Is You, Is Or, Is You Ain't My Baby.

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Das war Musik von Russell Gracia mit Overture. 1A entspannt. 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Jetzt bei uns für Sie Darren Montemedi mit Dance with My Father.

0: Oh Sweet Oso. Das war Charisma.
1: 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Musik von Chris Barber jetzt für Sie mit Everybody Loves My Baby.

Raindrops von Steve Tyrell. 1A entspannt. 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Jetzt Musik für Sie von Spur of the Moment mit In My Corner.

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Herzlich willkommen zu einer weiteren Stunde in der Hörbar auf 1A entspannt von 1A Radio. Bob Taylor und Jeff Taylor jetzt bei uns mit Kawenga.

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Und hier ist Eva Mars mit Blue Moon.

I Can't Let You Go. Das war Musik von Lyrisy. 1A entspannt. 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Hier ist Musik von Ray Charles mit Someday.

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Das war Dinosaur mit It Had to Be You. 1A entspannt von 1A Radio. Und hier ist Kim Pencil mit That's the Way of the World.

Alex Backman war das mit The Lone Crusader. 1A entspannt. 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Musik für Sie jetzt von Billie Holiday mit Getting Some Fun Out of Life.

Das war das Clyde McCoy Orchestra mit Sugar Blues. 1A entspannt. 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Hier ist Musik von Rocco Ventrella mit Where is the Love?

Marion Meadows war das mit Between the Sheets. 1A entspannt von 1A Radio. Jamie Cullum jetzt mit Singing in the Rain.

Singing in the Rain. Ich hoffe, bei Ihnen regnet es nicht gerade. Es war Jamie Callum. 1A entspannt. 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Und hier ist Boney James mit The Total Experience.

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2: 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Herzlich willkommen zu einer weiteren Stunde der Hörbar hier auf 1A entspannt. 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Hier sind die Special Effects mit Oceana.

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Musik jetzt von Paradiso mit Snowblind.

Ain't Nobody von Chaka Khan, in diesem Fall von den Smooth Jazz All-Stars. 1A entspannt. 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Und hier ist Ella Fitzgerald mit Little White Lies.

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I Will Talk and Hollywood Will Listen. Das war Robbie Williams. 1A entspannt. 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Hier ist Musik für Sie von Greg Karukas mit Manhattan.

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Jetzt bei uns für Sie Madeleine Peru mit Lonesome Road.

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Jetzt Musik von Gerald Albright. Hier ist The Night We Fell in Love.

I Need to Know. Musik war das von Oliver Miguel. 1A entspannt. 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Jetzt bei uns Steve Terrell mit I Say a Little Prayer for You.

I Say a Little Prayer for You von Steve Terrell. 1A entspannt. 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Und hier ist Rainy Alstead und Carol Welsmann mit On a Slow Boat to China.

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Und wir versüßen Ihnen den Tag eine weitere Stunde in der Hörbar auf 1A entspannt von 1A Radio. Herzlich willkommen an Bord.

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Das ist schöne Musik von David Sanborn jetzt für Sie mit This Masquerade.

Let's Get Started. Musik von Brian Culbertson war das. 1A entspannt von 1A Radio. Musik und Blues jetzt von Ray Charles mit Blues is my middle name.

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Song for Rosemary. Fats Domino war das. 1A entspannt. 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Und hier sind die Smooth Jazz All-Stars mit Gone Going.

Und das war Gotha mit All Alone. 1A entspannt. 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Und hier ist wunderschöne Musik von Peggy Lee mit I've Got the World on a String.

Please keep me in your dreams. Das war Billie Holiday. 1A entspannt. 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Jetzt Musik von Ashley Thomas mit The Same Love That Made Me Love.

Wade O'Brown mit Wonderful Tonight war das. 1A entspannt. 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Und jetzt bei uns Count Basie mit One O'Clock Jump.

Und das war Count Basie mit One O'Clock Jump hier bei uns. 1A entspannt von 1A Radio. Musik jetzt von Noel Elmavy mit El Bobo.

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Herzlich willkommen in der Hörbar auf 1A entspannt von 1A Radio. Jetzt Musik für Sie von Martha Redbone. Hier ist Future Street.

Das war Kim Waters mit Fortunate. 1A entspannt. 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Jetzt für Sie Shirley Horn mit Hit the Road Jack.

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Let's Call the Whole Thing auf. Musik von Ella Fitzgerald war das. 1A entspannt von 1A Radio. Hier sind die Smooth Jazz All-Stars mit Tyron.

Das war Musik von Dave Grusin mit Early AM Attitude. 1A entspannt. 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Musik jetzt von Frank und Nancy Sinatra, Something Stupid, hier bei uns.

Der King Elvis Presley, unverkennbar mit seinen Blue Suede Shoes. 1A entspannt. 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Hier ist Musik von Les Sablers mit Biggest Part of Me.

Planet Hotland mit Happy As I Am. 1A entspannt von 1A Radio.

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Musik jetzt bei uns für Sie von Gerald Albright mit So Amazing.

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Herzlich willkommen zu einer weiteren Stunde in der Hörbar auf 1A entspannt von 1A Radio.

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Bei uns jetzt für Sie Kenny Lattimore mit For You.

Musik von Marcus Johnson war das mit Say Yes. 1A entspannt. 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Bei uns im Programm gibt's jetzt Musik von Norah Jones mit Those Sweet Words.

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Charts war das. Hier bei uns mit Roll With Me, Baby. 1A entspannt. 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Und hier ist Musik von Pete Zorn mit Georgie On My Mind.

Chris Big Dog Davis, Kim Waters und Selena Gibbs mit Ain't No Mountain High Enough war das. 1A entspannt von 1A Radio. Und hier ist Rarini Allstedt mit Chris Botti und Sunday Kind of Love.

Und das war Musik von Billie Holiday mit Crazy He Calls Me. 1A entspannt. 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Ein Klassiker jetzt für Sie von Peggy Lee mit Fever.

Put the Top Down, Musik von Theo Bishop. 1A entspannt. 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Hier sind Fats Domino mit Why Don't You Do Right.

Why Don't You Do Right? Das war ein Fats Domino. 1A entspannt von 1A Radio. Jetzt Musik von Hills Ain't Soul mit Together.

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Herzlich willkommen zu einer weiteren Stunde der Hörbar hier auf 1A entspannt. Jeden Tag, den ganzen Tag. Musik jetzt von Dorothy Collins. Hier ist Amazing Grace.

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Chris Dandring jetzt hier bei uns mit Hip Sway.

Das war Musik von Astro Gilberto mit Champagne and Caviar. 1A entspannt. 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Jetzt bei uns Ken Miller mit Jazzbaut.

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Mit Jimmy Dorsey Orchestra war das mit Tangerine. 1A entspannt von 1A Radio. Jetzt Musik von Jeff Cascaro. Hier ist Love is in the Air.

Das waren die Smooth Jazz All-Stars mit Live Your Life im Original von Rihanna. 1A entspannt. 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Und hier ist Ella Fitzgerald mit Taking a Chance on Love.

Musik von Charlie Bennett and his Orchestra war das mit Spanish Kick. 1A entspannt von 1A Radio. Kim Waters jetzt bei uns mit From the Heart.

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Hier ist Musik von Earl Klug mit Living Inside Your Love.

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Und wir versüßen Ihnen den Tag eine weitere Stunde in der Hörbar auf 1A entspannt von 1A Radio. Herzlich willkommen an Bord. Und hier ist Walter Beasley mit Nice and Easy.

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Und jetzt Musik von Dwayne Kerr mit Higher Calling.